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2: Unsere Finger laufen better.

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1: Number 37.

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1: Number 9.
2: Hi, I'm Kevin from Tame Impala.

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1: New entry. Number 7.
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3: Es gibt ja zwei Optionen, beide machen Stress. 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
1: Number 3.
2: Hey Leute, was geht ab? Mein Name ist Shirin David.
3: Kitschrieg, Blumengarten und Shirin David. Gut genug.

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1: Number 2.
2: Summer Jam und Bellagio. Kilimanjaro.
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1: Hallo, ich bin Peter Schilling.
2: Peter Schilling, Major Tom, völlig losgelöst.

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1: Number 37.
2: Hi, I'm Vance Joy.
3: Vance Joy, Riptide.

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1: Number 27. Blah,
2: blah, blah, blah. Hey, it's Alex.
3: Alex Warren. Fever Dream.

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1: Number 22.
2: My name is Hugel.
3: Hugel and Soldo. Jamaican Bam Bam.

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1: Number 18.
2: Fat Papi and Prod Shushi. Freak.

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1: Number 16.
2: Hi, this is Michael.
3: Michael Jackson. Billie Jean.